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1: Hallo Collaboradio, viel Spaß mit Pinode Sendung, bis später.

Ist nun ein Teil des Ohres geschädigt, dann können wir die verschiedenen Laute nicht mehr gut verstehen. Bei einer sogenannten Schallleitungsschwerhörigkeit hören wir zum Beispiel alles leiser. Hier ein Beispiel.